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3: Mit Melanie Wenig. Guten Morgen. Österreich soll digital fitter werden. Aktuell haben rund 2/3 der Österreicher digitale Grundkenntnisse. Damit liegen wir EU-weit auf Platz 7. Eine neue Wirtschaftsplattform, die heute präsentiert wird, soll Staat, Unternehmen und Wissenschaft zusammenbringen und Österreich unter die Top 3 der Digitalnationen in der EU bringen. Dass auch Russland bei der Kunstbiennale in Venedig einen Pavillon bespielt, das passt der EU nicht. Deshalb will die EU-Kommission die Finanzierung der Biennale einstellen. EU-Außenbeauftragte Kallas meint, Kultur und Unterstützung dürfen nicht zu Instrumenten der Schönfärberei von Aggression werden. Russland durfte nur abgespeckt beim Kunstevent teilnehmen. Der Pavillon war während der Pressetage zugänglich, aber ist sonst für das allgemeine Publikum sowieso geschlossen. Die Fußball-WM geht ins Halbfinale. Heute Abend um 21 Uhr duellieren sich Frankreich und Spanien. Morgen zur selben Zeit machen sich dann England und Argentinien das zweite Finalticket aus. Alle 4 Halbfinalisten sind ehemalige Weltmeister. Das hat es zuvor zuletzt 1990 gegeben. Das Finalspiel, das steigt dann am Sonntag um 21 Uhr.
4: Es ist heute nur zeitweise sonnig. In Vorarlberg und Tirol regnet und gewittert es schon jetzt in der Früh. Im Laufe des Tages breiten sich dann Regen und Gewitter bis in den Osten und den Süden aus. Meist trocken bleibt es nur im Donauraum und im Nordburgenland. Die Temperaturen erreichen heute 24 bis 33 Grad.
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1: Mit Melanie Wenig, guten Morgen. Österreich soll digital fitter werden. Aktuell haben rund 2/3 der Österreicher digitale Grundkenntnisse. Damit liegen wir EU-weit auf Platz 7. Eine neue Wirtschaftsplattform, die heute präsentiert wird, soll Staat, Unternehmen und Wissenschaft zusammenbringen und Österreich unter die Top 3 der Digitalnationen in der EU bringen. Dass auch Russland bei der Kunstbiennale in Venedig einen Pavillon bespielt, das passt der EU nicht. Deshalb will die EU-Kommission die Finanzierung der Biennale einstellen. EU-Außenbeauftragte Kallas meint, Kultur und Unterstützung dürfen nicht zu Instrumenten der Schönfärberei von Aggression werden. Russland durfte nur abgespeckt beim Kunstevent teilnehmen. Der Pavillon war während der Pressetage zugänglich, aber ist sonst für das allgemeine Publikum sowieso geschlossen. Die Fußball-WM geht ins Halbfinale. Heute Abend um 21 Uhr duellieren sich Frankreich und Spanien. Morgen zur selben Zeit machen sich dann England und Argentinien das zweite Finalticket aus. Alle 4 Halbfinalisten sind ehemalige Weltmeister. Das hat es zuvor zuletzt 1990 gegeben. Das Finalspiel, das steigt dann am Sonntag um 21 Uhr.
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2: Mit Andi Mara da, einen wunderschönen Dienstagmorgen von meiner Seite. Wir starten in Wien auf der A23, der Südosttangente in Richtung Inzersdorf. Zwischen Hirschstetten und dem Knotenbratei braucht sie eine Viertelstunde länger. Ich wünsche euch eine gute und eine sichere Fahrt. Fahrt vorsichtig.
3: Es ist heute nur zeitweise sonnig. In Vorarlberg und Tirol regnet und gewittert es schon jetzt in der Früh. Im Laufe des Tages breiten sich dann Regen und Gewitter bis in den Osten und den Süden aus. Meist trocken bleibt es nur im Donauraum und im Nordburgenland. Die Temperaturen erreichen heute 24 bis 33 Grad.
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6: Es ist kurz nach 7, durch den Dienstagmorgen mit Radio Superfly und Miriam Hie. Schön, dass ihr uns hört. Viel Spaß und einen guten Start in den Tag.

Das deutsche Soul-Kollektiv aus Hamburg, Angels of Libra, war das mit Ain't No Lovin' auf Radio Superfly. Es ist 6:06 im Cha-Cha-Schritt durch den neuen Tag. Dabei begleitet uns Bruno Mars.

0: Bruno Mars und Cha-Cha-Cha. Ja, der tourt gerade durch die ganze Welt mit seiner The Romantic Tour. Ja, und sein Studioalbum haben wir euch ja bereits vorgestellt, markiert seine erste große eigenständige Headliner-Tour seit fast einem Jahrzehnt. Ich wäre mal gern dabei. So, und nun gibt es die beste Playlist für euch und da ist unter anderem dieser Song dabei.
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0: Bedouin Sound Clash mit Bangalang featuring Colly Buds. Gibt's in voller Länge zu hören. Ich bin Miriam hier und begleite euch durch den Morgen. Es ist gleich 7:11.
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Aqua G Coco, Marco Schwalle. Erst im Juni war der Boss of Bossa Nova im Porgy und Bess in Wien. Ein absolut fantastisches Superfly-Konzert war das. Wer es verpasst hat, ich gebe euch den Tipp, sich für den Newsletter anzumelden. Dort werdet ihr regelmäßig über exklusive Gewinnspiele, Veranstaltungen und aktuelle Themen informiert. www.superfly.fm. 7.23 Uhr ist es in wenigen Sekunden. Schönen guten Morgen jetzt mit den Black Pumas und Mrs. Postman. Danach Nick Rich und Ice.

0: Das war der amerikanische Popsänger, Songwriter und Performer Nick Rich mit Eyes. Er ist übrigens auch ein sehr begabter Geigenspieler.
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0: Wir spielen für euch den besten Sound für den Tag. 7.30 Uhr ist es mittlerweile. Wir reisen jetzt ein Stückchen zurück mit Midnight Star und Midas Touch. Bisschen 80s Touch für euch jetzt. Viel Spaß!

Ich erinnere, dass mein Vater damals gejubelt hat. Argentinien wurde damals in Mexiko Weltmeister. Also sehr, sehr viele Ereignisse im Jahr 1986. Da kann man schon mal in so ein sogenanntes Rabbit Hole reinkommen, wo man sich dann so durchscrollt und schaut, was alles passiert ist. Und wenn ich dann irgendwie an Fußball denke, schaut ihr heute das Match? Ihr könnt natürlich Public Viewing machen, zum Beispiel im Café Engländer, beim Praterstern, immer wieder ein guter Spot, um Menschen zu treffen und ja, den Tag und den Abend genießen. Ich weiß gar nicht, wann das eigentlich ist, das Match. Mittlerweile muss ich jetzt aber zugeben, Fußball ist nicht so meins. Ich lebe für die Musik. Und die liefere ich euch heute. Miriam, hier ist mein Name. Liebe Grüße aus dem Superfly-Studio in Wien. Dead Horse Beats gibt's jetzt bei mir zu hören mit Chilling Effect. Außerdem heute noch mit dabei Benny Sings und Parachute. 5 nach 7:30 ist es. Schönen guten Morgen.

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Do You Wanna Dance? Das waren The Blackbirds aus ihrem Album Better Days. Better Days mit der besten Musik, die gibt's bei uns auf Radio Superflyer. Und an ihr kommt die Musikwelt derzeit nicht vorbei und das ist gut so. Olivia Dean, gefeierte britische Neo-Soul- und Popsängerin aus London. Die Musikerin gilt ja als eine der prägendsten Stimmen ihrer Generation. Sie wurde unter anderem mit einem Grammy Award als beste neue Künstlerin sowie mit 4 Brit Awards ausgezeichnet. Aus ihrem preisgekrönten Album The Art of Loving war, by the way, auch schon Superfly-Album der Woche. Hört ihr jetzt einen ihrer erfolgreichsten Songs? So Easy, Olivia Dean.

7.54 Uhr einen angenehmen Start mit unserer Musik. Und die kommt jetzt von Selassie, When It All Falls Down, und davor noch Tinkwemani mit On The Way. Alles vor den Nachrichten um 8.

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1: Mit Melanie Wenig, guten Morgen. TikTok, Instagram und Co. sollen in Europa für Kinder unter 13 Jahren bald stark eingeschränkt werden. Anbieter müssen ihre Social-Media-Plattformen kindersicher machen. So lautet zumindest der gestern präsentierte Expertenbericht, der an EU-Kommissionspräsidentin Ursula von der Leyen übergeben wurde. In Österreich plant die Bundesregierung sogar ein Social-Media-Verbot für Kinder unter 14 Jahren und will dabei vorerst an diesem nationalen Plan festhalten. Spielsuchtexperten sehen während großen Sportereignissen wie der Fußball-WM eine massive Zunahme an Anfragen in den Beratungsstellen. Aktuell sind in Österreich 300.000 Menschen spielsüchtig. Einige werden aber während den omnipräsenten Fußballereignissen auch rückfällig, heißt es. Seitens des Wiener Anton-Proksch-Institutes wird kritisiert, dass Sportwetten in Österreich rechtlich nicht als Glücksspiel gelten, sondern als Geschicklichkeitsspiel und unterliegen nicht den strengen bundesweiten Glücksspielregeln. Nach dem Ausbruch eines großen Waldbrandes südlich von Paris sind nun zwei Verdächtige wegen Brandstiftung festgenommen worden, heißt es aus dem französischen Innenministerium. Das Feuer zählt zu den verheerendsten Waldbränden seit langem im Großraum Paris. Rund 1300 Hektar sind betroffen. Etwa 1000 Menschen mussten vor den Flammen flüchten.
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2: Mit Andi Marader einen wunderschönen Dienstagmorgen wünsche ich euch. Die A23, die Südosttangente Richtung Inzersdorf zwischen Knotenhirstetten und dem Knoten Prater. 10 bis 15 Minuten braucht ihr hier länger und auf der A22 durch den Kaisermühlentunnel in Richtung Tangente und den Süden ebenso 10 bis 15 Minuten plus. Am Knoten Nord der A22 bitte rechtzeitig anstellen, wenn sie in Richtung Zentrum gehen soll über die Nordbrücke. Aus allen Richtungen hier Verzögerungen gemeldet worden. Floridsdorfer Brücke nicht vergessen, jeweils nur ein Fahrstreifen je Richtung ist hier frei und stadtauswärts kann man nicht auf die A22 abfahren. Ich wünsche euch eine gute und eine sichere Fahrt. Fahrt vorsichtig.
3: Recht unbeständig zeigt sich das Wetter heute in Österreich. Schon jetzt am Vormittag sind in Tirol erste Regenschauer möglich. Am Nachmittag breiten sich die Regenschauer und Gewitter dann auch auf weite Teile des Landes aus. Am Abend kann es überall gewittern. Dabei sind lokal auch kräftige Unwetter mit Starkregen, Hagel und Sturmböen möglich. Dazwischen zeigt sich immer wieder die Sonne. Die Höchstwerte liegen heute zwischen 24 und 32 Grad.
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6: Dienstag, 14. Juli, es ist 8:03. Ihr habt bereits eine gute Entscheidung getroffen. Ihr hört den coolsten Sender, Radio Superfly. Schönen guten Morgen, wünscht Miriam Hiem.

Don't Send Nobody Else, Magnus Frickberg und Kenny Dopejoint. Sehr feiner Remix des klassischen Soul-Titels von Millie Jackson. Der Track verbindet den Gesang des Originals aus dem Jahr 1973 mit modernen, souligen House-Beats. Produziert vom schwedischen Produzenten Magnus Frickberg und, wie schon vorher gesagt, der House-Legende Kenny Dope. Das ist der Sound von Superfly, 6 Minuten nach 8.

0: So angenehm kann man in den Tag starten. James Hunter und seine Karina. Zu finden ist dieser Song übrigens auf seinem 4. Studioalbum The Hard Way. Das ist Superfly am Dienstagmorgen 7:50. Ich habe jetzt gleich für euch den potenziellen Sommersong 2026. Chaka Khan und Snoop Dogg, zwei Legenden im Doppelpack. Boogies in My Soul, die gemeinsame Single der Funk-Ikone und des Rappers. Gibt's in voller Länge bei mir zu hören. Außerdem heute noch mit dabei Nectar Wood, Leisure oder Toko.
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0: fantastische Nectarwood war das mit Stickfight.
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0: Ja, Magic Moments gab es zweifelsohne beim Butterfly Dance 2026, das noch immer in meinem Herzen rumschwirrt. Ganz viele Schmetterlinge im Bauch habe ich. Und ich glaube, Gerald Trafnitschek ebenfalls. Und Gerald, wir haben noch gar nicht darüber gesprochen, denn du warst der Backstage. Du hast die Stars hautnah getroffen. Also
2: nicht alle.
0: Naja, aber du hattest zumindest einen sehr, sehr guten Einblick. Also erst einmal, ich fand dieses Festival wieder großartig. Ich hatte so viel Spaß und Freude mit vielen, vielen anderen Besucherinnen und Besuchern, die großartige Konzerte besuchen konnten. Das bei einer herrlichen Kulisse. Wie war es denn jetzt hinter den Kulissen? Du hast ja Sophie Alice Baxter getroffen, du hast Jovanotti und seine Crew ein bisschen beobachten können. Was waren so die Highlights quasi abseits der Bühne?
2: Also ich packe natürlich keine privaten Dinge jetzt
0: geschaut
2: aus.
0: Jetzt pack doch jetzt endlich ein bisschen aus.
2: Nein, aber ich vergleiche ganz gerne so Stars privat oder Stars, aber Künstlerinnen und Künstler privat, die Unterschiede. Sophie Alice Baxter, muss ich sagen, also ich habe sie schon vor vielen Jahren kennengelernt,
0: ja,
2: eigentlich
0: mal,
2: kurz nach dem, ja, eigentlich nach dem Anfang ihrer Karriere. Mhm. Und da habe ich mir schon gedacht, als sympathische Frau, eine typische Britin auch.
0: Ja.
2: Und sie hat sich nicht verändert, muss man sagen. Mhm. Sie war ja eh wieder mit Familie. Ich glaube, der Bruder, der auch in der Band spielt, der Cousin spielt auch in der Band. Und
0: das
2: mit denen ist sie ja den ganzen. Ich habe sie zuerst so herumstrollen sehen auf dem Festivalgelände. Na, wo sie einfach so, und sie mag das auch, sie mag diese Atmosphäre aufschnappen, sie hat ja auch Sightseeing gemacht im Schloss und in Eisenstadt, sie hat sich gefühlt wie eine Prinzessin, hat sie mir erzählt. Das Interview mit Sophie Alice Baxter gibt es ab Nachmittag heute und du hast Jovanotti angesprochen, auch da ist mir etwas aufgefallen, es sind halt Italiener und die haben Backstage einfach zusammen gegessen, weil man das so macht. Ich weiß nicht, wie viele Leute, gefühlt 30 waren das. Die Fahrer, die Techniker, die Musikerinnen und Musiker, alle zusammen haben gegessen. Mir war es dann zu laut, muss ich sagen. Aber das ist das, die krassen Unterschiede. Sophie Alice Baxter hat nochmal Ruhe gesucht vor dem Auftritt und die Italiener haben den Lärm gesucht, schon hinter der Bühne. Ja.
0: Aber das spürt man dann auch auf der Bühne. Ne? Also Jovanotti und seine Band, der hat natürlich das meiste ausgefüllt. Ne? Da waren die meisten Menschen auf der Bühne und wahnsinnig viel tolle Energie darüber gebracht. Und dass du jetzt auch sagst, dass die zusammensitzen und gemeinsam essen, das bringt auch zusammen. Man spürt dann irgendwie so dieses Gemeinschaft.
2: Es gibt Künstler, die suchen Ruhe. zum Beispiel Moby. Er kam ja auch alleine an. Er war natürlich, muss man auch sagen, der größte Name bei diesem Festival.
0: Ja.
2: Und er kam da an und wurde auch so recht abgeschottet. Also ich habe da leider auch keine Möglichkeit gesehen. Was auch okay ist, er hat auf der Bühne alles gegeben, das reicht.
0: Also er ist ein bisschen für rumgelaufen.
2: Und ja, ich finde, also
0: und die großen Momente hat er, muss ich sagen, seinen fantastischen weiblichen Stimmen überlassen.
2: Er ist natürlich ein Studiotyp.
0: Natürlich.
2: Ja. Er sitzt ganz gern in seinem Haus im Studio und arbeitet und hat natürlich dann, er bezeichnet sich selber aber auch nicht als Sänger oder so, er ist halt einfach ein Produzent, ein Musiker.
0: Hat fantastische Frauen
2: und dieses,
0: auf
2: und gebracht, dieses Rumlaufen ist tatsächlich einfach auch eine Spezialität von ihm oder etwas, was er, so ein bisschen ADHS, aber das macht ihn auch aus und es ist auch bei jedem Konzert, also es ist das dritte Moby-Konzert, das ich gesehen habe und es ist bei jedem Konzert gleich und er sagt auch immer bei jedem Konzert, thank you. Also er ist halt so.
0: Sehr humble, Moby, genauso wie Sophie Alice Baxter. Mhm. Sie durfte ich schon mal kennenlernen. Also wirklich eine ganz

0: ein bezaubernder Mensch und sehr humble und auch sehr interessiert an der Geschichte, auch an der Historie. Ne? Deswegen, weil du auch gesagt hast, sie hat Sightseeing gemacht, das hat sie auf der Bühne nochmal wiedergegeben. Man merkt, sie setzt sich auseinander mit den Plätzen, wo sie ist, was ich sehr wertschätzend finde. Mhm. Hat sehr viel Sonne abbekommen, muss man sagen, diese zarte Britin. Genauso wie Curtis Harding, der hat fast noch mehr Hitze abbekommen und musste dann ein bisschen WO geben. Ja, ne? Der hat dann leider nicht mehr so viel quatschen wollen. Hatte aber zum Glück noch eine sehr markante Sonnenbrille zu seiner großartigen, markanten Stimme und seiner Band. War auch ein absolutes Highlight, obwohl das schon sehr bald passiert ist. Der war ja schon am frühen Abend auf der Bühne. Ja. Also Leute, falls ihr das verpasst habt, das solltet ihr in Zukunft nicht mehr verpassen. Butterfly Dance 2027 steht nämlich schon vor der Tür. Sichert euch auf jeden Fall nicht jetzt schon, zumindest save the date. Ne?
1: Na, die Early Bird Tickets gibt's bereits. Die gibt's bereits.
0: Und es gibt schon den ersten, das große Announcement, ne? Mit Jan Delay.
1: Absolut.
0: Und der ist fix schon am Start. Nächstes Jahr beim Butterfly Dance 2027. Und ja, einen kleinen Vorgeschmack gibt's jetzt natürlich schon bei uns zu hören. Finde ich ja auch großartig. Passt auch super rein.
1: Absolut.
0: In den wunderbaren Schlosspark Esterhazy. Be there, sagen Travnicek und T schon mal jetzt.

Jan Delay und Disco Nummer 1. Fixstarter beim Butterfly Dance 2027. Unbedingt Early Bird Tickets sichern. Infos und Updates gibt es natürlich bei uns auf www.superfly.fm, Selected Events, beziehungsweise auch bei unseren sozialen Medien auf Instagram und Facebook. In wenigen Sekunden ist es 8:30. Ich bin Miriam Hie. Schön, dass ihr uns hört. Superfly am 14. Juli. Wo die Sonne noch nicht so lange aufgegangen ist, gibt es jetzt ein bisschen Sundown von Leisure.

Das war Doko mit Guajiru auf Radio Superfly. 8.36 Uhr ist es in wenigen Sekunden. Wir starten mit euch in den Tag mit der besten Musik und die kommt jetzt von einem Indie-Pop-Kollektiv aus Hamburg. Guacayo mit Imixi Mik. Davor aber noch ein Song von Brookcomb, This Town. Lieben wir!

0: Miriam, hier sagt Hi aus dem Superfly-Studio. Ich hoffe, ihr startet gut in diesen Sommertag. Und wenn wir vom Sommertag sprechen, dann darf ein Duo aus Neapel nicht auf unserer Playlist fehlen. Nuginea liefert uns jetzt den Soundtrack für einen weiteren schönen Sommertag. People of the Moon gibt's bei mir in voller Länge zu hören. 8.43 Uhr ist es in wenigen Sekunden.
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Legendäre Soul- und Disco-Queen Gwen McCrae, letztes Jahr von uns gegangen, Lead on Me. Das ist Superfly am Dienstagmorgen, es ist 10 vor 9. Brooke Combe ist jetzt am Start mit Dancing at the Edge of the World. Jessie Reyes und Ari Lennox sind außerdem noch dabei auf meiner heutigen Playlist mit Just Like That.

Jessie Reyez und Ari Lennox in totaler Harmonie. Just like that. Ja, und just like that, es ist schon wieder fast 9 Uhr. 8.56 Uhr ist es. Ben West Beach und Moose T gibt es jetzt noch vor den Nachrichten um 9 mit Take It Back featuring Davey. Im East Coast Love Affair Remix. Eine endlose Love Affair ist das. Mit Radio Superfly, schön, dass ihr uns hört.

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1: Mit Melanie Wenig, guten Morgen. TikTok, Instagram und Co. sollen in Europa für Kinder unter 13 Jahren bald stark eingeschränkt werden. Anbieter müssen ihre Social-Media-Plattformen kindersicher machen. So lautet zumindest der gestern präsentierte Expertenbericht, der an EU-Kommissionspräsidentin Ursula von der Leyen übergeben wurde. In Österreich plant die Bundesregierung sogar ein Social-Media-Verbot für Kinder unter 14 Jahren und will dabei vorerst an diesem nationalen Plan festhalten. Spielsuchtexperten sehen während großen Sportereignissen wie der Fußball-WM eine massive Zunahme an Anfragen in den Beratungsstellen. Aktuell sind in Österreich 300.000 Menschen spielsüchtig. Einige werden aber während den omnipräsenten Fußballereignissen auch rückfällig, heißt es. Seitens des Wiener Anton-Proksch-Institutes wird kritisiert, dass Sportwetten in Österreich rechtlich nicht als Glücksspiel gelten, sondern als Geschicklichkeitsspiel und unterliegen nicht den strengen bundesweiten Glücksspielregeln. Nach dem Ausbruch eines großen Waldbrandes südlich von Paris sind nun zwei Verdächtige wegen Brandstiftung festgenommen worden, heißt es aus dem französischen Innenministerium. Das Feuer zählt zu den verheerendsten Waldbränden seit langem im Großraum Paris. Rund 1300 Hektar sind betroffen. Etwa 1000 Menschen mussten vor den Flammen flüchten.
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2: Von den Hauptverbindungen in Wien, Niederösterreich und dem nördlichen Burgenland liegen uns derzeit keine Störungsmeldungen vor. Weiterhin eine gute und sichere Fahrt.
3: Recht unbeständig zeigt sich das Wetter heute in Österreich. Schon jetzt am Vormittag sind in Tirol erste Regenschauer möglich. Am Nachmittag breiten sich die Regenschauer und Gewitter dann auch auf weite Teile des Landes aus. Am Abend kann es überall gewittern. Dabei sind lokal auch kräftige Unwetter mit Starkregen, Hagel und Sturmböen möglich. Dazwischen zeigt sich immer wieder die Sonne. Die Höchstwerte liegen heute zwischen 24 und 32 Grad.
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6: Dienstag, 14. Juli, es ist kurz nach 9 Uhr und auch wenn gerade unbeständiges Wetter angesagt wird und keine Affenhitze am Start ist, trotzdem nicht vergessen, stay hydrated. Und nicht vergessen, hin und wieder, take a break. Mit unserer Musik am besten.

0: über die Leichtigkeit einer tiefen Liebe, der Lightwork Remix. Schöne R&B-Kollaboration zwischen dem britischen Soul-Sänger Al Mean und dem amerikanischen Rapper und Sänger Blast. Das ist der Sound von Superfly. 8:50 ist es und das gibt's heute noch bei mir zu hören. Sometimes we rise, sometimes we fall. Louis Baker und All We Need.
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Antoine Bourrachot war das mit Traveling. Das ist Radio Superfly am Dienstag, 9.20 Uhr ist es. Ich bin Miriam hier und begleite euch noch ein bisschen durch die coolsten Stunden des Tages. Und ich habe gleich etwas für euch. Es gibt gleich Konzerttickets zu gewinnen nach nur einem Song.

Ihr hört ganz richtig, ihr hört Radio Superfly am Dienstag, dem 14. Juli und wie versprochen gibt es jetzt etwas zu gewinnen, denn am Freitag steht schon ein großartiges Superfly-Konzert an und zwar in der SimCity Wien. Da tritt Kevin Morby auf, der Singer-Songwriter und Multi-Instrumentalist, begeistert derzeit mit seinem neuen Album Little Wide Open und das hat er natürlich auch mit im Gepäck für sein Wien-Konzert und ich verlose an dieser Stelle Tickets

jetzt für das Superfly-Konzert, das um 19 Uhr startet. 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Und hier schon mal als Vorgeschmack Kevin Morby und Harlem River. Wir freuen uns auf den amerikanischen Singer-Songwriter.

Das ist Radio Superfly am Dienstagvormittag. Es ist 9.33 Uhr, kurz nach 9:30. Ich habe jetzt einen tollen Musiker, einen Songwriter und Produzenten aus Niederösterreich. Palfi heißt im bürgerlichen Namen Sebastian Spörker und verbindet ganz schön verschiedene Genres. Indie, Rock, Pop, auch ein bisschen Hip-Hop ist dabei. Letztes Jahr hat er sein zweites Album veröffentlicht, Goodbye Strawberry Lane. Und daraus hört ihr einen absoluten Mutmach-Song. Der handelt davon, den Schritt ins Unbekannte zu wagen und heißt passenderweise Don't Be Afraid. Hier kommt Palfi.

Wir feiern Musik aus Österreich, Palfi und Don't Be Afraid. Ja, und der ist ja übrigens auch schon mal beim Kultursommer Wien aufgetreten. Bin ein ganz großer Fan vom Kultursommer, denn dieser bietet eine Fülle an kulturellem Extra-Angebot und das gratis. Es gibt ja diesen Sommer wieder viele Angebote, wo man das Geldbörsel, sofern man noch überhaupt eins benutzt, schonen kann. Hier gibt es ein paar Angebote, die ich euch ans Herz legen kann. Wie schon erwähnt, Kultursommer Wien, der seit Anfang Juli bis 16. August noch Kultur von Kabarett über Literatur bis Zirkus in die einzelnen Bezirke bringt. Dann natürlich das große Filmfestival am Rathausplatz ist ganz fein, wenn man auch einmal vielleicht Bekannte aus dem Ausland oder Gäste mitnehmen kann. Ist einfach ein wunderschöner Platz, da gibt es einfach tolle Screenings zum Beispiel von ikonischen Konzerten von Prince zum Beispiel am 17. Juli und am 15. August oder eine Doku über Amy Winehouse. Nein, stimmt, genau, auch ein Konzertmitschnitt von Amy Winehouse am 23. Juli. Ja, und wenn man dann weiter südlich in Österreich ist, in Graz, da gibt es das alljährliche La Strada Festival. Ende Juli startet das. Dieses schafft ja immer eine sehr schöne Brücke zwischen Straßenkunst und Veranstaltungen in klassischeren Settings. Sämtliche Shows, Tänze und Performances im öffentlichen Raum sind kostenlos. Ja, und wenn man dann weitergeht zum Wörthersee, am Wörthersee gelegen bietet das Waldarena Krumpendorf Konzerte verschiedenster Genres. In besonderem Ambiente auf jeden Fall und ist aus einer sehr wichtigen Motivation heraus entstanden, nämlich geflüchteten Zugang zu Kultur zu ermöglichen. Da basiert der Eintritt seit jeher auf freiwilliger Basis. Ja, und auch im Westen des Landes hat diesen Sommer kulturell so einiges zu bieten. In Salzburg kehrt das Live in Salzburg Festival zurück. Da gibt es den ganzen Sommer lang Konzerte und DJ-Auftritte unterschiedlichster Genres. Alles kostenfrei zu besuchen. Also, im Sommer lässt es sich in Österreich sehr schön feiern. Das ist Radio Superfly für ganz Österreich. Jetzt mit einem absoluten Klassiker von The OJs, Backstabbers.

Johnny Burgess mit Caught Up featuring Jeremy Page. Unseren Trackfinder gibt es nachzulesen auf superfly.fm mit Angabe unserer InterpretInnen. 9.44 Uhr ist es mittlerweile, fast dreiviertel zehn. Big Pig hört ihr jetzt mit Sunny. Einen sonnigen Dienstag wünsche ich euch auch.

Italo-amerikanische Disco-Song von Change aus den 80er Jahren, Angel in My Pocket. Ja, und jetzt zurück in die Jetztzeit zu einer ganz, ganz großartigen Sängerin, Emmy Seacrest. Die hat ihr Debütalbum 2025 veröffentlicht. Das heißt Colors of Love. Und ich finde die Idee wunderschön, dass die Sängerin sich dabei nicht nur auf eine emotionale Reise begibt in ihrem Album, sondern auch, dass jedes Lied symbolisch für eine andere Farbe und ein bestimmtes Gefühl steht. Und vielleicht könnt ihr selber jetzt ein bisschen mitträumen oder mitdenken, für welche Farbe der Song Ain't Enough steht. Das ist Emmy Seacrest und damit wünsche ich euch noch einen wunderschönen Tag mit den buntesten Farben. Alles Liebe!

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1: mit Melanie Wenig. Am Flughafen Wien sind im Juni 2,8 Millionen Menschen unterwegs gewesen, um fast 6% weniger Passagiere als noch vor einem Jahr. Als Gründe nennt der Flughafen Wien das kleinere Angebot von Billigfluglinien und die anhaltende Krise im Nahen Osten. Ein deutliches Plus mit 5% hat es im Juni dagegen beim Frachtaufkommen gegeben. Nach dem verheerenden Brand in einem Pub in der thailändischen Hauptstadt Bangkok haben Ermittler schwere Sicherheitsmängel festgestellt. Die Zahl der Toten ist mittlerweile auf 30 gestiegen. Noch immer

0: konnten nicht alle Opfer identifiziert werden. Ein Fluchtweg an der Rückseite soll blockiert gewesen sein, und zwar von einem Süßwarenstand. Das Feuer dürfte durch einen Kurzschluss an einer Klimaanlage über der Decke ausgelöst worden sein. Die Fußball-WM geht ins Halbfinale. Heute Abend um 21 Uhr duellieren sich Frankreich und Spanien. Morgen zur selben Zeit machen sich dann England und Argentinien das zweite Finalticket aus. Alle vier Halbfinalisten sind ehemalige Weltmeister. Das hat es davor zuletzt 1990 gegeben. Das finale WM-Spiel steigt dann kommenden Sonntag um 21 Uhr.
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2: Mit Andi Mara da, einen schönen Dienstagvormittag. Gleich auf die Floridsdorfer Brücke, stadteinwärts und stadtauswärts, hier je Fahrtrichtung nur ein Fahrstreifen frei, und stadtauswärts kann man nicht auf die A22 abfahren. Die A23, die Südosttangente in Richtung Inzersdorf, zwischen hier Städten und dem Knoten Prater, braucht ihr, vor allem wenn ihr auf die A4 wollt, mindestens 10 Minuten länger. Niederösterreich A2, die Südautobahn Richtung Italien, bei der Abfahrt Bad Vöslau, da steht ein defekter LKW, Vorsicht, Verzögerungen sind uns keine gemeldet worden. Ich wünsche euch eine gute und eine sichere Fahrt, fahrt vorsichtig.
3: Noch ist es vielerorts freundlich, doch das Wetter wird zunehmend unbeständiger. Schon jetzt am Vormittag sind in Tirol erste Regenschauer möglich. Am Nachmittag breiten sich Regen und Gewitter dann auch auf den Westen und Süden aus. Am Abend kann es dann überall in Österreich gewittern. Lokal sind auch heftige Unwetter mit Starkregen, Hagel und stürmischen Böen dabei. Dazwischen zeigt sich immer wieder die Sonne und die Höchstwerte liegen zwischen 24 und 32 Grad. Im Osten sind sogar bis zu 34 Grad möglich und dazu wird es stellenweise schwül.
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2: Seit mehr als zwei Jahrzehnten gehört die Britin Sophie Ellis-Bextor zu den spannenden Stimmen zwischen Pop und Disco. Mit Hits wie Murder on the Dance Floor oder Groove Chat hat sie ewig gültige Klassiker hinterlassen und mit ihrem aktuellen Album Perimeno Pop zeigt sie, dass sie sich auch heute noch mit Leichtigkeit neu erfindet. Ich habe Sophie Ellis-Bextor beim Butterfly Dance Festival in Eisenstadt getroffen. Im Interview spricht sie über ihr Familienleben, abseits der Bühne darüber, welche Botschaft sie mit Perimeno Pop vermitteln möchte und warum sie den Ruf genießt, einer der freundlichsten und zugänglichsten Stars der Popwelt zu sein. Was mir aufgefallen ist, dass sie mit ihrem Bruder vor dem Auftritt ganz entspannt über das Gelände geschlendert ist. Ist das ihre Art, die Atmosphäre eines Festivals aufzusaugen, bevor es auf die Bühne geht?
1: Oh, it's vital. I mean, I always, whenever I arrive somewhere, I go out. I've already had a walk on my own around the town. And then, yeah, my brother Jack and I, so Jack plays drums in my band as well. So we had a big walk around the site. I want to get a sense of things. I want to try and soak in some of the atmosphere and, yeah, just take on a little bit more. Otherwise, you could be anywhere. It's special to be here. This is a lovely place.
2: Familie ist das Stichwort, für Sophie Ellis-Bextor wichtig. Mutter von 5 Söhnen, alle aus ihrer Ehe mit dem Bassisten Richard Jones. Ich denke, dass dies auch eine wichtige Antriebskraft ist, oder?
1: You're absolutely right, yeah. And you know, like as you were talking about yourself, the show is one aspect of what we do here, but the rest of the day is really what you take home, you know? So for me, I like having little things I remember, things I see. And it's a privilege to travel. I woke up this morning, I had breakfast in my own kitchen, and now look at me, I'm here in this gorgeous town, in the city of Hayes, and I'm so happy. You know, it's good for me.
2: Vor dem Konzert habe ich mit einigen Leuten gesprochen und alle sind sich einig,

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1: Mit Melanie Wenig. Am Flughafen Wien sind im Juni 2,8 Millionen Menschen unterwegs gewesen, um fast 6% weniger Passagiere als noch vor einem Jahr. Als Gründe nennt der Flughafen Wien das kleinere Angebot von Billigfluglinien und die anhaltende Krise im Nahen Osten. Ein deutliches Plus mit 5% hat es im Juni dagegen beim Frachtaufkommen gegeben. Nach dem verheerenden Brand in einem Pub in der thailändischen Hauptstadt Bangkok haben Ermittler schwere Sicherheitsmängel festgestellt. Die Zahl der Toten ist mittlerweile auf 30 gestiegen. Noch immer konnten nicht alle Opfer identifiziert werden. Ein Fluchtweg an der Rückseite soll blockiert gewesen sein, und zwar von einem Süßwarenstand. Das Feuer dürfte durch einen Kurzschluss an einer Klimaanlage über der Decke ausgelöst worden sein. Die Fußball-WM geht ins Halbfinale. Heute Abend um 21 Uhr duelliert

0: Nähern sich Frankreich und Spanien. Morgen zur selben Zeit machen sich dann England und Argentinien das zweite Finalticket aus. Alle vier Halbfinalisten sind ehemalige Weltmeister. Das hat es davor zuletzt 1990 gegeben. Das finale WM-Spiel steigt dann kommenden Sonntag um 21 Uhr.
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2: Mit Andi Marada. Es liegen uns derzeit keine Meldungen über Verkehrsstörungen vor. Wir wünschen euch eine gute und vor allem sichere Fahrt. Fahrt vorsichtig.
3: Noch ist es vielerorts freundlich, doch das Wetter wird zunehmend unbeständiger. Schon jetzt am Vormittag sind in Tirol erste Regenschauer möglich. Am Nachmittag breiten sich Regen und Gewitter dann auch auf den Westen und Süden aus. Am Abend kann es dann überall in Österreich gewittern. Lokal sind auch heftige Unwetter mit Starkregen, Hagel und stürmischen Böen dabei. Dazwischen zeigt sich immer wieder die Sonne und die Höchstwerte liegen zwischen 24 und 32 Grad. Im Osten sind sogar bis zu 34 Grad möglich und dazu wird es stellenweise schwül.
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2: Mit Melanie Wenig. Weniger Geld, mehr Sorgen. So geht's mehr als der Hälfte der 16- bis 29-Jährigen in Österreich. Die meisten jungen Menschen blicken im neuen Jugendmonitor der Arbeiterkammer zwar positiv in die Zukunft, generell hängt das aber von der finanziellen Situation ab. Mehr als die Hälfte gibt an, bereits Ersparnisse aufgebraucht zu haben oder sich verschuldet zu haben. 20% der jungen Menschen muss Umzugspläne verschieben oder in Sachen Ausbildung zurückstecken. Im Fall des Erpressungsversuchs gegen den Babykostenhersteller Hipp bleibt der Verdächtige nun bis Mitte September weiter in U-Haft. Der ehemalige Hipp-Mitarbeiter soll Gläser in Österreich, Tschechien und der Slowakei mit Rattengift manipuliert haben. Auch schwere Körperverletzung und Urkundenfälschung wird dem 39-Jährigen angelastet. Letzteres gibt er zu, alles andere streitet er weiter ab. Nach dem Ausbruch eines großen Waldbrandes südlich von Paris sind nun zwei Verdächtige wegen Brandstiftung festgenommen worden, heißt es nun aus dem französischen Innenministerium. Das Feuer zählt zu den schlimmsten Waldbränden seit langem im Großraum Paris. Rund 1300 Hektar Waldfläche sind verbrannt, 1000 Menschen mussten flüchten.
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3: Mit Markus

0: Moritz. Wien A22 Donauuferautobahn in Richtung Tangente. Durch den Tunnel Kaisermühlen auf der A22 dauert deswegen Belastung im Moment etwa 20 Minuten länger. Hier Stau ab der Reichsbrücke. Dazu etwas Stop-and-Go-Verkehr am inneren Gürtel wegen Bauarbeiten zwischen Währinger und Mustafa Straße und auf der unteren Donaustraße ab der Franzensbrücke. Ansonsten in uns aus dem Stadtgebiet aktuell keine weiteren Störungen vor. Ich wünsche gute und sichere Fahrt.
1: Mit Blick auf den Nachmittag wird es jetzt zunehmend gewitterig. Zuerst vor allem im Westen und Süden, später dann aber auch von Oberösterreich ostwärts. Manche Gewitter können da auch heftig ausfallen mit Starkregen, Hagel und Sturmböen. Es bleibt aber trotzdem weiter heiß und teilweise auch sehr schwül bei Temperaturen zwischen 24 und 32 Grad, im Osten sogar bis zu 34 Grad.
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2: Seit mehr als zwei Jahrzehnten gehört die Britin Sophie Ellis-Bextor zu den spannenden Stimmen zwischen Pop und Disco. Mit Hits wie Murder on the Dance Floor oder Groove Chat hat sie ewig gültige Klassiker hinterlassen und mit ihrem aktuellen Album Perimeno Pop zeigt sie, dass sie sich auch heute noch mit Leichtigkeit neu erfindet. Ich habe Sophie Ellis-Bextor beim Butterfly Dance Festival in Eisenstadt getroffen. Im Interview spricht sie über ihr Familienleben, abseits der Bühne darüber, welche Botschaft sie mit Perimeno Pop vermitteln möchte und warum sie den Ruf genießt, einer der freundlichsten und zugänglichsten Stars der Popwelt zu sein. Was mir aufgefallen ist, dass sie mit ihrem Bruder vor dem Auftritt ganz entspannt über das Gelände geschlendert ist. Ist das ihre Art, die Atmosphäre eines Festivals aufzusaugen, bevor es auf die Bühne geht?
1: Oh, it's vital. I mean, I always, whenever I arrive somewhere, I go out. I've already had a walk on my own around the town. And then, yeah, my brother Jack and I, so Jack plays drums in my band as well. So we had a big walk around the site. I want to get a sense of things. I want to try and soak in some of the atmosphere and, yeah, just take on a little bit more. Otherwise, you could be anywhere. It's special to be here. This is a lovely place.
2: Familie ist das Stichwort für Sophie Ellis-Bextor wichtig. Mutter von 5 Söhnen, alle aus ihrer Ehe mit dem Bassisten Richard Jones. Ich denke, dass dies auch eine wichtige Antriebskraft ist, oder?
1: You're absolutely right. Yeah, and you know, like as you were talking about yourself, the show is one aspect of what we do here, but the rest of the day is really what you take home, you know? So for me, I like having little things I remember, things I see. And it's a privilege to travel. I woke up this morning, I had breakfast in my own kitchen, and now look at me, I'm here in this gorgeous town in the city of Hayden. I'm so happy. No, it's good for me.
2: Vor dem Konzert habe ich mit einigen Leuten gesprochen und alle sind sich einig, Sophie Ellis-Bextor ist der freundlichste Superstar. Weiß sie das?
1: Well, I'm very happy to be called friendly and I'm superstar seems a bit of a stretch, but I'll take it.
3: You know what I mean.
1: Do you know what? I think I've had a long career and I'm very fortunate and there's lots of twists and turns, but the nice thing is the longer, if you're lucky enough to keep doing what you love, then you find the things that make you happy. And actually doing what I do really satisfies me. You know, I love performing.
2: Ihr aktuelles Album trägt den Titel Perimeno Pop.

0: witziger Titel, der aber auch auf einen sehr persönlichen Abschnitt ihres Lebens hinweist.
1: Well, I suppose I don't think it is that personal. I think getting older is factual. And I think especially for women, we're sometimes encouraged to put a bit of a veil over aspects of what happens to us. But actually, we all will reach our mid-40s if we're lucky enough to get older. And there's so much richness to be found there. And I think as well, when I was writing the record, my perspective, the age I'm at, is so much baked into how I write songs and what I want to sing about. So I wanted to find a title that suited that. So Perimenopop it is.
0: Sophie Alice Baxter im Gespräch, aufgenommen beim Butterfly Dance Festival 2026 in Eisenstadt. Und dort sehen wir uns nächstes Jahr wieder. Early Bird Tickets sind bereits erhältlich.
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1: Mit Hannes Harp. Heute steht das nächste Kapitel beim Thema EU-Erweiterung an. Es geht mit der Ukraine um die heiklen Themen Sicherheit, Verteidigung und Außenpolitik. Auch mit Moldau, Montenegro und Albanien gehen die Beitrittsgespräche weiter. Von einem Super Tuesday spricht etwa EU-Erweiterungskommissarin Marta Kos. 4 Beitrittskonferenzen an einem Tag hat es zuletzt vor fast 25 Jahren gegeben. Die bisher größte französische Militärparade hat es heute zum französischen Nationalfeiertag in Paris gegeben. Ungefähr 500 Soldaten aus den Ländern der sogenannten Koalition der Willigen sind bei der Parade auf der Champs-Élysées mitmarschiert, darunter auch 23 Gardesoldaten des Bundesheers. Insgesamt sind über 6.700 Teilnehmer zu Fuß mitmarschiert, so viele wie noch nie. Unter den Ehrengästen sind unter anderem der ukrainische Präsident Zelensky, der deutsche Kanzler Merz und auch Bundeskanzler Stocker gewesen. Weniger Geld, mehr Sorgen, so geht es mehr als die Hälfte der 16- bis 29-Jährigen in Österreich. Die meisten jungen Menschen blicken im neuen AK-Jugendmonitor zwar positiv in die Zukunft, aber ungleich verteilt. Entscheidend ist dann nämlich vor allem die finanzielle Situation. Mehr als die Hälfte gibt an, bereits Ersparnisse aufgebraucht oder sich verschuldet zu haben. Ein Fünftel muss Umzugspläne verschieben oder in der Aus- und Weiterbildung zurückstecken.
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2: Mit Markus Bolletz. Im Stadtgebiet von Wien und der näheren Umgebung herrscht derzeit störungsfreies Verkehrsaufkommen. Ihr habt grünes Licht und Freifahrt. Kommt gut und sicher an euer Ziel.
3: Immer mehr Gewitter erwarten uns jetzt am Nachmittag. Zuerst noch vor allem im Westen und Süden. Im Laufe des Nachmittags dann aber auch von Oberösterreich ostwärts. Manche Gewitter können da auch durchaus heftiger ausfallen. Mit starkem Regen, starkem Wind und sogar Hagel. Die Temperaturen bleiben aber trotzdem hoch und es ist teilweise auch sehr schwül. Bei Höchstwerten zwischen 24 und 32 Grad. Im Osten sogar bis zu 34 Grad.
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1: Magda mag das. Ihr Kinderbuchtipp auf Radio Superfly.
2: Mein heutiger Buchtipp ist kein ausgesprochenes Kinder- oder Jugendbuch, aber ein Buch, das sich hervorragend

0: für viel lesende Jugendliche und Erwachsene eignet. Vor allem für diejenigen, die sich dafür begeistern können, wenn es ein Autor oder eine Autorin schafft, eine neue Welt mit ihren eigenen Regeln zu kreieren. Genau das gelingt Walter Moers in seinen Büchern meist perfekt. Die Insel der 1000 Leuchttürme entführt uns auf die Insel Eidernorn im Nordmeer. Hierhin reist nämlich der Held des Abenteuers, der Lindwurm Hildegunst von Mittenmetz. Einerseits, um sich auf dieser gesündesten aller Inseln zu erholen, andererseits aber, um seinem Forschergeist zu folgen und dem Geheimnis der 1000 Leuchttürme auf die Schliche zu kommen. Dabei begegnet er aberwitzigen Kreaturen, trifft verstorben geglaubte Lehrmeister und entdeckt Seiten an sich selbst, die er für unmöglich gehalten hatte. Die Insel der 1000 Leuchttürme ist ein fantastischer Abenteuerroman, der intelligent und hellsichtig erstaunliche Parallelen zur Wirklichkeit herstellt. Ein Epos zum Lachen, Mitfiebern und Staunen. Nicht zuletzt aufgrund der zahlreichen Zeichnungen des Autors. Die Insel der 1000 Leuchttürme von Walter Moers, erschienen im Penguin Verlag.
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1: Mit Hannes Harp. Heute steht das nächste Kapitel beim Thema EU-Erweiterung an. Es geht mit der Ukraine um die heiklen Themen Sicherheit, Verteidigung und Außenpolitik. Auch mit Moldau, Montenegro und Albanien gehen die Beitrittsgespräche weiter. Von einem Super Tuesday spricht etwa EU-Erweiterungskommissarin Marta Kos. 4 Beitrittskonferenzen an einem Tag hat es zuletzt vor fast 25 Jahren gegeben. Die bisher größte französische Militärparade hat es heute zum französischen Nationalfeiertag in Paris gegeben. Ungefähr 500 Soldaten aus den Ländern der sogenannten Koalition der Willigen sind bei der Parade auf der Champs-Élysées mitmarschiert, darunter auch 23 Gardesoldaten des Bundesheers. Insgesamt sind über 6.700 Teilnehmer zu Fuß mitmarschiert, so viele wie noch nie. Unter den Ehrengästen sind unter anderem der ukrainische Präsident Zelensky, der deutsche Kanzler Merz und auch Bundeskanzler Stocker gewesen. Weniger Geld, mehr Sorgen, so geht es mehr als die Hälfte der 16- bis 29-Jährigen in Österreich. Die meisten jungen Menschen blicken im neuen AK-Jugendmonitor zwar positiv in die Zukunft, aber ungleich verteilt. Entscheidend ist dann nämlich vor allem die finanzielle Situation. Mehr als die Hälfte gibt an, bereits Ersparnisse aufgebraucht oder sich verschuldet zu haben. Ein Fünftel muss Umzugspläne verschieben oder in der Aus- und Weiterbildung zurückstecken.
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2: Von den Hauptverbindungen in Wien, Niederösterreich und dem nördlichen Burgenland liegen uns derzeit keine Störungsmeldungen vor. Weiterhin eine gute und sichere Fahrt.
3: Immer mehr Gewitter erwarten uns jetzt am Nachmittag. Zuerst noch vor allem im Westen und Süden, im Laufe des Nachmittags dann aber auch von Oberösterreich ostwärts. Manche Gewitter können da auch durchaus heftiger ausfallen, mit starkem Regen, starkem Wind und sogar Hagel. Die Temperaturen bleiben aber trotzdem hoch und es ist teilweise auch sehr schwül, bei Höchstwerten zwischen 24 und 32 Grad, im Osten sogar bis zu 34 Grad.
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1: Janus, meine Insel. Mein Leben. Isabel, meine Liebe. Jeden Tag verbrachten wir zusammen. Eines Tages ertönte plötzlich ein Schrei.
2: Isabel!
3: Es ist ein Mädchen.
4: Anfang der 1920er. Der kriegstraumatisierte Tom arbeitet als Leuchtturmwächter auf einer abgelegenen Insel, um seinen inneren Frieden wiederzufinden. Dann lernt er Isabel kennen und beginnt mit ihr ein neues, glückliches Leben. Doch nach zwei Fehlgeburten stürzt Isabel in eine Depression. Als eines Tages ein Boot mit einem toten Mann und einem Baby an Land gespült wird, sieht sie darin ein Zeichen des Schicksals. Tom aber einen schweren Gewissenskonflikt.
1: Sie gehört nicht zu uns. Wir dürfen sie nicht behalten. Sie ist ihre Mutter.
3: Ich bin ihre Mutter.
1: Du hast gesehen, was wir ihr angetan haben. Eines Tages wirst du glauben, es war alles nur ein Traum. Versprochen.
4: Tom und Isabel ziehen das Mädchen groß. Doch Jahre später treffen sie auf ihre leibliche Mutter. Das Drama Liebe zwischen den Meeren basiert auf Margot L. Stedmans Bestsellerroman The Light Between Oceans. Liebe zwischen den Meeren ist auf Amazon Prime zu sehen.
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1: Mit Hannes Harp. Die private Westbahn denkt über neue Verbindungen nach Kärnten und Osttirol nach. Geplant sind Strecken bis nach Lienz und über Salzburg nach Spital-Mühlstättersee. Ob die neuen Strecken wirklich schon zum Fahrplanwechsel im Dezember kommen, ist laut einem Westbahnsprecher noch offen. Grund für die Verzögerung könnte sein, dass neue Züge knapp sind, womit Bahngesellschaften in ganz Europa kämpfen, heißt es. Im Prozess um mutmaßliche Anschlagspläne auf die Vienna Pride sind heute zwei Brüder im Alter von 20 und 23 Jahren zu 6 Monaten bzw. einem Jahr bedingter Haft verurteilt worden, weil sie laut Richter Propaganda für den Islamischen Staat betrieben haben. Für einen tatsächlich geplanten Anschlag auf die Pride gäbe es dagegen keinen Nachweis. Die Urteile müssen noch bestätigt werden. Einen Kriminalfall rund um große Mengen Käse gibt es aktuell in Bayern. 20 Tonnen Emmentaler sind auf dem Transportweg von Bayreuth nach Frankreich spurlos verschwunden. Ein Lastwagen wurde bei einer Käserei beladen, ist am Zielort in Frankreich aber nie angekommen. Der Schaden beträgt rund 80.000 Euro.
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2: Mit Markus Bolletz. Wir starten mit einem Verkehrsunfall auf der Heiligenstädter Straße. Hier gab es zwischen der Heiligenstädter Brücke und der Gürtelbrücke einen Verkehrsunfall. Ein Fahrstreifen ist gesperrt. Ihr verliert bis zu 10 Minuten. Und S1 mit der Außenring-Schnellstraße in Richtung Karneuburg. Hier gab es zwischen der Angerer Straße und Seiring einen Verkehrsunfall. Die Sperre ist mittlerweile aufgehoben und der Stau löst sich langsam auf. Ihr braucht allerdings dennoch etwa 10 bis 15 Minuten länger. Ansonsten nehmen uns im Moment keine weiteren Störungen vor. Ich wünsche gute und sichere Fahrt.
3: Es wird jetzt immer unbeständiger, Wolken und Sonne wechseln sich ab. Dazu gibt es einige Regenschauer und Gewitter. Manche Gewitter können auch heftig ausfallen. Die Temperaturen pendeln am Nachmittag zwischen 24 und teilweise 34 Grad. Auch heute Abend und in der Nacht bleiben Schauer und Gewitter möglich. Und auch morgen geht es dann wechselhaft und schwül weiter bei Höchstwerten von 23 bis 32 Grad.

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Nach einer Reihe gefeierter Singles und ersten internationalen Erfolgen wirkt Naturally wie genau der richtige nächste Schritt.

für Nectar Wood. Kein Album, das beeindrucken will, sondern eines, das sich ganz selbstverständlich entfaltet. Offiziell ist Naturally ein Mixtape. Beim Hören spielt diese Unterscheidung allerdings kaum eine Rolle. Mit viel Soul, feinen Jazzfarben und einer Stimme, die nie mehr sagt als nötig, greifen die neuen Songs ganz selbstverständlich ineinander.

Die britische Sängerin hat sich in den vergangenen Jahren leise, aber ziemlich konsequent einen Namen gemacht. Erst einzelne Singles, dann Festivalauftritte, schließlich Unterstützung von niemand Geringerem als Elton John, der ihre Musik in seiner Rocket Hour spielte und auf Wine into Water sogar selbst am Klavier zu hören ist. So

Für Naturally arbeitete Nectar Wood erneut eng mit Produzenten Sam Okpara zusammen. Viele Ideen entstanden ganz ohne Zeitdruck, wurden wieder verworfen, weiterentwickelt und erst dann aufgenommen, wenn sie sich wirklich richtig angefühlt haben. Ganz naturally also. Steve.

0: Es erzählt von Veränderung, Vertrauen, Selbstzweifeln und davon, den eigenen Weg nicht ständig erklären zu müssen. Naturally beweist, dass es manchmal gar nicht die großen Gesten braucht. Manchmal reicht eine Künstlerin, die genau weiß, wann sie etwas wie sagen möchte.
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1: Mit Hannes Harp. Die private Westbahn denkt über neue Verbindungen nach Kärnten und Osttirol nach. Geplant sind Strecken bis nach Lienz und über Salzburg nach Spital-Millstättersee. Ob die neuen Strecken wirklich schon zum Fahrplanwechsel im Dezember kommen, ist laut einem Westbahnsprecher noch offen. Grund für die Verzögerung könnte sein, dass neue Züge knapp sind, womit Bahngesellschaften in ganz Europa kämpfen, heißt es. Im Prozess um mutmaßliche Anschlagspläne auf die Vienna Pride sind heute zwei Brüder im Alter von 20 und 23 Jahren zu 6 Monaten bzw. einem Jahr bedingter Haft verurteilt worden, weil sie laut Richter Propaganda für den Islamischen Staat betrieben haben. Für einen tatsächlich geplanten Anschlag auf die Pride gäbe es dagegen keinen Nachweis. Die Urteile müssen noch bestätigt werden. Einen Kriminalfall rund um große Mengen Käse gibt es aktuell in Bayern. 20 Tonnen Emmentaler sind auf dem Transportweg von Bayreuth nach Frankreich spurlos verschwunden. Ein Lastwagen wurde bei einer Käserei beladen, ist am Zielort in Frankreich aber nie angekommen. Der Schaden beträgt rund 80.000 Euro.
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2: Mit Markus Bolitz. Wiener 23 Südosteingrenze in Richtung Hirschstetten. Zwischen Verteilerkreis Favoriten und dem Knoten Kaisermühlen dauert es eine Viertelstunde länger im Nachmittagsverkehr. 10 Minuten Zeitverlust dann außerdem auf der Brigitte-Nauerlände zwischen Gürtel und Nordbrücke bzw. am inneren Gürtel zwischen Jeringer und Musterfallstraße. Ansonsten nehmen uns im Moment keine weiteren Störungen vor. Ich wünsche gute und sichere Fahrt.
3: Es wird jetzt immer unbeständiger, Wolken und Sonne wechseln sich ab. Dazu gibt es einige Regenschauer und Gewitter. Manche Gewitter können auch heftig ausfallen. Die Temperaturen pendeln am Nachmittag zwischen 24 und teilweise 34 Grad. Auch heute Abend und in der Nacht bleiben Schauer und Gewitter möglich. Und auch morgen geht es dann wechselhaft und schwül weiter bei Höchstwerten von 23 bis 32 Grad.
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1: Mit Hannes Harp. Die Regierung startet eine digitale Bildungsoffensive. Ab sofort stehen allen Menschen in Österreich mehr als 145 Gratiskurse, Module und Lernspiele zu digitalen Themen wie künstlicher Intelligenz, Cybersicherheit oder Programmieren zur Verfügung. Die Angebote sind online und in Präsenz nutzbar und richten sich an Menschen aller Altersgruppen. Klare Kante zeigt das Außenministerium gegen Moskau und hat den russischen Botschafter in Wien einbestellt. Grund ist eine EU-weite Erklärung, die erstmals bestätigt, dass die russische Hackergruppe Turla hinter dem Cyberangriff auf das österreichische Außenministerium 2019-2020 steckt. Auch mehrere andere EU-Länder sind betroffen. Die Europäische Zentralbank bereitet den digitalen Euro vor. Heute hat sie Zahlungsdienstleister ausgewählt, die am Pilotprojekt teilnehmen. Aus Österreich sind die Raiffeisenbank International und die BAWAG unter den insgesamt 36 Ausgewählten dabei. Das Pilotprojekt startet in der zweiten Jahreshälfte im kommenden Jahr. Der offizielle Start für den digitalen Euro wird frühestens 2029 erwartet.
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2: Mit Markus Bollitz. Wir starten mit dem Nachmittagsverkehr in Wien. A23 Südostangrenze Richtung Hirschstetten. Ab der Hansongkurve Stau und etwa eine Viertelstunde Zeitverlust. 10 bis 15 Minuten mehr Fahrzeit außerdem in Richtung Süden, fallweise zwischen dem Tunnel Stadlau und dem Knoten Prater. Im Stadtgebiet gibt es Verzögerungen auf der Brigitte-Nauer-Lände zwischen Gürtel und Nordbrücke, dann über die Floridsdorfer Brücke in Richtung Floridsdorf ab der Adalbert-Stifter-Straße und 10 Minuten Zeitverlust außerdem auf der Grünbergstraße in Richtung Zentrum im gesamten Verlauf. Und dafür ist eine Baustelle auf der linken Wienzeile. Ich wünsche viel Geduld und allseits gute Fahrt.
3: Regenschauer und Gewitter werden jetzt in Österreich immer häufiger und können auch heftig ausfallen, auch im Westen und im Süden. Nach Mitternacht wird es dann aber wieder etwas trockener. Morgen geht es dann aber wechselhaft mit Gewittern und Regen weiter. Es wird aber auch wieder schwül mit Höchstwerten zwischen 23 und 32 Grad.
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0: Mein heutiger Buchtipp ist kein ausgesprochenes Kinder- oder Jugendbuch, aber ein Buch, das sich hervorragend für viel lesende Jugendliche und Erwachsene eignet. Vor allem für diejenigen, die sich dafür begeistern können, wenn es ein Autor oder eine Autorin schafft, eine neue Welt mit ihren eigenen Regeln zu kreieren. Genau das gelingt Walter Mörs in seinen Büchern meist perfekt. Die Insel der 1000 Leuchttürme entführt uns auf die Insel Eidernorn im Nordmeer. Hierhin reist nämlich der Held des Abenteuers, der Lindwurm Hildegunst von Mittenmetz. Einerseits, um sich auf dieser gesündesten aller Inseln zu erholen, andererseits aber, um seinem Forschergeist zu folgen und dem Geheimnis der 1000 Leuchttürme auf die Schliche zu kommen. Dabei begegnet er aberwitzigen Kreaturen, trifft verstorben geglaubte Lehrmeister und entdeckt Seiten an sich selbst, die er für unmöglich gehalten hatte. Die Insel der 1000 Leuchttürme ist ein fantastischer Abenteuerroman, der intelligent und hellsichtig erstaunliche Parallelen zur Wirklichkeit herstellt. Ein Epos zum Lachen, Mitfiebern und Staunen. Nicht zuletzt aufgrund der zahlreichen Zeichnungen des Autors. Die Insel der 1000 Leuchttürme von Walter Mörs, erschienen im Penguin Verlag.

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1: Mit Hannes Harp. Die Regierung startet eine digitale Bildungsoffensive. Ab sofort stehen allen Menschen in Österreich mehr als 145 Gratiskurse, Module und Lernspiele zu digitalen Themen wie künstlicher Intelligenz, Cybersicherheit oder Programmieren zur Verfügung. Die Angebote sind online und in Präsenz nutzbar und richten sich an Menschen aller Altersgruppen. Klare Kante zeigt das Außenministerium gegen Moskau und hat den russischen Botschafter in Wien einbestellt. Grund ist eine EU-weite Erklärung, die erstmals bestätigt, dass die russische Hackergruppe Turla hinter dem Cyberangriff auf das österreichische Außenministerium 2019-2020 steckt. Auch mehrere andere EU-Länder sind betroffen. Die Europäische Zentralbank bereitet den digitalen Euro vor. Heute hat sie Zahlungsdienstleister ausgewählt, die am Pilotprojekt teilnehmen. Aus Österreich sind die Raiffeisenbank International und die BAWAG unter den insgesamt 36 Ausgewählten dabei. Das Pilotprojekt startet in der zweiten Jahreshälfte im kommenden Jahr. Der offizielle Start für den digitalen Euro wird frühestens 2029 erwartet.
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2: Mit Markus Bolitz. Wien A23 Südosteingrenze in Richtung Hirschstetten. 15 bis 20 Minuten Zeitverlust nach wie vor im Nachmittagsverkehr zwischen Hansumkurve und Kaisermühl. 10 Minuten länger dauert es dann auch in Richtung Vösendorf zwischen Stadlau und dem Knoten Prater. Gleiches gilt auf der A22 Donauuferautobahn, auch hier 10 Minuten Zeitverlust nach dem Tunnel Kaisermühl Richtung Tangente. Ansonsten gibt es noch im Stadtgebiet kurze Verzögerungen, baustellenbedingt unter anderem über die Floridsdorfer Brücke in Richtung Floridsdorf und auf der Grünbergstraße wegen Bauarbeiten auf der linken Wienzeile dauert ebenfalls im gesamten Verlauf 10 Minuten länger. Ich wünsche, was geht, gute und sichere Fahrt.
3: Regenschauer und Gewitter werden jetzt in Österreich immer häufiger und können auch heftig ausfallen, auch im Westen und im Süden. Nach Mitternacht wird es dann aber wieder etwas trockener. Morgen geht es dann aber wechselhaft mit Gewittern und Regen weiter. Es wird aber auch wieder schwül mit Höchstwerten zwischen 23 und 32 Grad.
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1: Janus, meine Insel. Mein Leben. Isabel, meine Liebe. Jeden Tag verbrachten wir zusammen.

0: Eines Tages ertönte plötzlich ein Schrei.
1: Isabel!
2: Es ist ein Mädchen.
3: Anfang der 1920er. Der kriegstraumatisierte Tom arbeitet als Leuchtturmwächter auf einer abgelegenen Insel, um seinen inneren Frieden wiederzufinden. Dann lernt er Isabel kennen und beginnt mit ihr ein neues, glückliches Leben. Doch nach zwei Fehlgeburten stürzt Isabel in eine Depression. Als eines Tages ein Boot mit einem toten Mann und einem Baby an Land gespült wird, sieht sie darin ein Zeichen des Schicksals. Tom aber einen schweren Gewissenskonflikt.
0: Sie gehört nicht zu uns. Wir dürfen sie nicht behalten. Sie ist ihre Mutter.
2: Ich bin ihre Mutter.
0: Du hast gesehen, was wir ihr angetan haben. Eines Tages. Wirst du glauben, es war alles nur ein Traum. Versprochen.
3: Tom und Isabel ziehen das Mädchen groß. Doch Jahre später treffen sie auf ihre leibliche Mutter. Das Drama Liebe zwischen den Meeren basiert auf Margot L. Stedmans Bestsellerroman The Light Between Oceans. Liebe zwischen den Meeren ist auf Amazon Prime zu sehen.
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1: Mit Hannes Harp. Die Regierung startet eine digitale Bildungsoffensive. Ab sofort stehen allen Menschen in Österreich mehr als 145 Gratiskurse, Module und Lernspiele zu digitalen Themen wie künstlicher Intelligenz, Cybersicherheit oder Programmieren zur Verfügung. Die Angebote sind online und in Präsenz nutzbar und richten sich an Menschen aller Altersgruppen. Klare Kante zeigt das Außenministerium gegen Moskau und hat den russischen Botschafter in Wien einbestellt. Grund ist eine EU-weite Erklärung, die erstmals bestätigt, dass die russische Hackergruppe Turla hinter dem Cyberangriff auf das österreichische Außenministerium 2019-2020 steckt. Auch mehrere andere EU-Länder sind betroffen. Die Europäische Zentralbank bereitet den digitalen Euro vor. Heute hat sie Zahlungsdienstleister ausgewählt, die am Pilotprojekt teilnehmen. Aus Österreich sind die Raiffeisenbank International und die BAWAG unter den insgesamt 36 Ausgewählten dabei. Das Pilotprojekt startet in der zweiten Jahreshälfte im kommenden Jahr. Der offizielle Start für den digitalen Euro wird frühestens 2029 erwartet.
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2: Mit Markus Bolletz. Wiener 23, Südosttangente in Richtung Hierstetten. 10 Minuten Zeitverlust hier noch zwischen Verteilerkreis und Kaisermühl. Und Niederösterreich 21, Wiener Außenring Autobahn Richtung Vösendorf. Hier gab es bei Brunn am Gebirge einen Verkehrsunfall. Ein Fahrstreifen ist gesperrt. Massiver Stau hat sich zurückgebildet. Ihr müsst ab dem Gießhügel mit mindestens 10 bis 15 Minuten Zeitverlust rechnen. Ansonsten nehmen uns im Moment keine weiteren Störungen mehr vor. Ich wünsche angenehmen Feierabend und gute Fahrt.
3: Regenschauer und Gewitter werden jetzt in Österreich immer häufiger und können auch heftig ausfallen, auch im Westen und im Süden. Nach Mitternacht wird es dann aber wieder etwas trockener. Morgen geht es dann aber wechselhaft mit Gewittern und Regen weiter. Es wird aber auch wieder schwül mit Höchstwerten zwischen 23 und 32 Grad.

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1: Mit Hannes Haab. Die Regierung startet eine digitale Bildungsoffensive. Ab sofort stehen allen Menschen in Österreich mehr als 145 Gratiskurse, Module und Lernspiele zu digitalen Themen wie künstlicher Intelligenz, Cybersicherheit oder Programmieren zur Verfügung. Die Angebote sind online und in Präsenz nutzbar und richten sich an Menschen aller Altersgruppen. Klare Kante zeigt das Außenministerium gegen Moskau und hat den russischen Botschafter in Wien einbestellt. Grund ist eine EU-weite Erklärung, die erstmals bestätigt, dass die russische Hackergruppe Turla hinter dem Cyberangriff auf das österreichische Außenministerium 2019-2020 steckt. Auch mehrere andere EU-Länder sind betroffen. Die Europäische Zentralbank bereitet den digitalen Euro vor. Heute hat sie Zahlungsdienstleister ausgewählt, die am Pilotprojekt teilnehmen. Aus Österreich sind die Raiffeisenbank International und die BAWAG unter den insgesamt 36 Ausgewählten dabei. Das Pilotprojekt startet in der zweiten Jahreshälfte im kommenden Jahr. Der offizielle Start für den digitalen Euro wird frühestens 2029 erwartet.
2: Regenschauer und Gewitter werden jetzt in Österreich immer häufiger und können auch heftig ausfallen, auch im Westen und im Süden. Nach Mitternacht wird es dann aber wieder etwas trockener. Morgen geht es dann aber wechselhaft mit Gewittern und Regen weiter. Es wird aber auch wieder schwül mit Höchstwerten zwischen 23 und 32 Grad.
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1: So I'm Sophie Ellis-Bextor and this is Radio Superfly.
2: Seit mehr als zwei Jahrzehnten gehört die Britin Sophie Ellis-Bextor zu den spannenden Stimmen zwischen Pop und Disco. Mit Hits wie Murder on the Dance Floor oder Groove Chat hat sie ewig gültige Klassiker hinterlassen und mit ihrem aktuellen Album Perimeno Pop zeigt sie, dass sie sich auch heute noch mit Leichtigkeit neu erfindet. Ich habe Sophie Ellis-Bextor beim Butterfly Dance Festival in Eisenstadt getroffen. Im Interview spricht sie über ihr Familienleben, abseits der Bühne darüber, welche Botschaft sie mit Perimeno Pop vermitteln möchte und warum sie den Ruf genießt, einer der freundlichsten und zugänglichsten Stars der Popwelt zu sein. Was mir aufgefallen ist, dass sie mit ihrem Bruder vor dem Auftritt ganz entspannt über das Gelände geschlendert ist. Ist das ihre Art, die Atmosphäre eines Festivals aufzusaugen, bevor es auf die Bühne geht?
1: Oh, it's vital. I mean, I always, whenever I arrive somewhere, I go out. I've already had a walk on my own around the town. And then, yeah, my brother Jack and I, so Jack plays drums in my band as well. So we had a big walk around the site. I want to get a sense of things. I want to try and soak in some of the atmosphere and, yeah, just take on a little bit more. Otherwise, you could be anywhere. It's special to be here. This is a lovely place.
2: Familie ist das Stichwort für Sophie Ellis-Bextor wichtig. Mutter von fünf Söhnen, alle aus ihrer Ehe mit dem Bassisten Richard Jones. Ich denke, dass dies auch eine wichtige Antriebskraft ist, oder?
1: Ja,

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3: Mit Hannes Haab. Die Regierung startet eine digitale Bildungsoffensive. Ab sofort stehen allen Menschen in Österreich mehr als 145 Gratiskurse, Module und Lernspiele zu digitalen Themen wie künstlicher Intelligenz, Cybersicherheit oder Programmieren zur Verfügung. Die Angebote sind online.

0: online und in Präsenz nutzbar und richten sich an Menschen aller Altersgruppen. Klare Kante zeigt das Außenministerium gegen Moskau und hat den russischen Botschafter in Wien einbestellt. Grund ist eine EU-weite Erklärung, die erstmals bestätigt, dass die russische Hackergruppe Turla hinter dem Cyberangriff auf das österreichische Außenministerium 2019-2020 steckt. Auch mehrere andere EU-Länder sind betroffen. Die Europäische Zentralbank bereitet den digitalen Euro vor. Heute hat sie Zahlungsdienstleister ausgewählt, die am Pilotprojekt teilnehmen. Aus Österreich sind die Raiffeisenbank International und die BAWAG unter den insgesamt 36 Ausgewählten dabei. Das Pilotprojekt startet in der zweiten Jahreshälfte im kommenden Jahr. Der offizielle Start für den digitalen Euro wird frühestens 2029 erwartet.
1: Regenschauer und Gewitter werden jetzt in Österreich immer häufiger und können auch heftig ausfallen, auch im Westen und im Süden. Nach Mitternacht wird es dann aber wieder etwas trockener. Morgen geht es dann aber wechselhaft mit Gewittern und Regen weiter. Es wird aber auch wieder schwül mit Höchstwerten zwischen 23 und 32 Grad.
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1: Janus, meine Insel. Mein Leben. Isabel, meine Liebe. Jeden Tag verbrachten wir zusammen. Eines Tages ertönte plötzlich ein Schrei.
2: Isabel!
3: Es ist ein Mädchen.
4: Anfang der 1920er. Der kriegstraumatisierte Tom arbeitet als Leuchtturmwächter auf einer abgelegenen Insel, um seinen inneren Frieden wiederzufinden. Dann lernt er Isabel kennen und beginnt mit ihr ein neues, glückliches Leben. Doch nach zwei Fehlgeburten stürzt Isabel in eine Depression. Als eines Tages ein Boot mit einem toten Mann und einem Baby an Land gespült wird, sieht sie darin ein Zeichen des Schicksals. Tom aber einen schweren Gewissenskonflikt.
1: Sie gehört nicht zu uns. Wir dürfen sie nicht behalten. Sie ist ihre Mutter.
3: Ich bin ihre Mutter.
1: Du hast gesehen, was wir ihr angetan haben. Eines Tages wirst du glauben, es war alles nur ein Traum. Versprochen.
4: Tom und Isabel ziehen das Mädchen groß. Doch Jahre später treffen sie auf ihre leibliche Mutter. Das Drama Liebe zwischen den Meeren basiert auf Margot L. Stedmans Bestsellerroman The Light Between Oceans. Liebe zwischen den Meeren ist auf Amazon Prime zu sehen.
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